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1: Ich bin Birgit Orgler. Guten Morgen. Der Bund will die Pflicht von 3 Stunden Schulsport ersatzlos aus dem Gesetz streichen. Das schreibt die Sonntagszeitung. Das heißt es in einem Zwischenbericht des zuständigen Finanzdepartements von Bundesrätin Karin Keller-Sutter. Der Bund habe zwar die Hoheit über den Sportunterricht, die Kantone würden ihn aber vollständig finanzieren. Deshalb sollen sie künftig über die Zahl der Turnstunden entscheiden. Sollte das Obligatorium wegfallen, müssten Gemeinden nicht mehr Turnhallen bauen. Bei Schüssen an einem Festival im US-Bundesstaat Ohio sind 12 Menschen angeschossen worden. 2 der Verletzten schwebten in Lebensgefahr, sagte ein Polizeivertreter. Die Polizei geht nach ersten Erkenntnissen davon aus, dass es mindestens 2 Schützen gab, die vermutlich aufeinander schossen. Die Fahndung nach den Verdächtigen laufe. Das Schweizer Fußballnationalteam hat im letzten Test vor der WM eine durchzogene Leistung geboten. Gegen Australien spielte die Schweizer Nazi lediglich 1:1 unentschieden. Eine Halbzeit lang waren die Schweizer klar besser. In der zweiten Halbzeit ließ sich die Nazi aber immer weiter zurückdrängen. Nun können sich die Schweizer noch eine Woche vorbereiten, ehe für sie die WM gegen Katar beginnt. Der Tag startet bewölkt, im Verlauf des Nachmittags tut es dann aber auf und es gibt Sonne bei maximal 23 Grad.

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1: Ich bin Birgit Orgler. Guten Morgen. Der Bund will die Pflicht von 3 Stunden Schulsport ersatzlos aus dem Gesetz streichen. Das schreibt die Sonntagszeitung. Das heißt es in einem Zwischenbericht des zuständigen Finanzdepartements von Bundesrätin Karin Keller-Sutter. Der Bund habe zwar die Hoheit über den Sportunterricht, die Kantone würden ihn aber vollständig finanzieren. Deshalb sollen sie künftig über die Zahl der Turnstunden entscheiden. Sollte das Obligatorium wegfallen, müssten Gemeinden nicht mehr Turnhallen bauen. Schweizer Firmen haben von Januar bis April 27 Milliarden Dollar in den USA investiert. Das schreibt die NZZ. Die Zahl stammt aus einer internen E-Mail der Schweizerisch-Amerikanischen Handelskammer. Die Liste der Investoren lese sich wie ein Who is Who der Schweizer Wirtschaft. Die Summe zeige, dass die Schweiz ihre Verpflichtungen ernst nehme, sagt der Chef der Handelskammer. Das Schweizer Fußballnationalteam hat im letzten Test vor der WM eine durchzogene Leistung geboten. Gegen Australien spielte die Schweizer Nazi lediglich 1:1 unentschieden. Eine Halbzeit lang waren die Schweizer klar besser. In der zweiten Halbzeit ließ sich die Nazi aber immer weiter zurückdrängen. Nun können sich die Schweizer noch eine Woche vorbereiten, ehe für sie die WM gegen Katar beginnt. Der Tag startet bewölkt, im Verlauf vom Nachmittag tut es dann aber auf und es gibt Sonne bei maximal 23 Grad.

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1: Ich bin Birgit Orgler. Guten Morgen. Die SP habe an Meinungsvielfalt verloren. Im Nationalrat stimmten die SP-Mitglieder in der laufenden Legislatur zu fast 98% geschlossen ab, wie die Sonntagszeitung schreibt. Das zeigten Daten der Plattform Smart Monitor. Das bedeutet, dass sich die SP-Fraktion bei der Hälfte der Abstimmungen einig war und bei den übrigen Abstimmungen jeweils nur eine Person ausscherte. Die SP übertreffe damit alle anderen Parteien. Das Staatssekretariat für Migration streicht 108 Stellen, das schreibt der Sonntagsblick. Mehr als die Hälfte davon seien befristete Anstellungen. Weil der Rückstau im Asylwesen bald abgearbeitet sei, würden diese Arbeitsverhältnisse nicht mehr verlängert. Schon Anfang dieses Jahres hatte das Staatssekretariat 83 Stellen abgebaut. Das Schweizer Fußballnationalteam hat im letzten Test vor der WM eine durchzogene Leistung geboten. Gegen Australien spielte die Schweizer Nazi lediglich 1:1 unentschieden. Eine Halbzeit lang waren die Schweizer klar besser. In der zweiten Halbzeit ließ sich die Nazi aber immer weiter zurückdrängen. Nun können sich die Schweizer noch eine Woche vorbereiten, ehe für sie die WM gegen Katar beginnt. Der Tag startet bewölkt, im Verlauf des Nachmittags tut es dann aber auf und es gibt Sonne bei maximal 23 Grad.

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1: Ich bin Birgit Orgler. Die SP habe an Meinungsvielfalt verloren. Im Nationalrat stimmten die SP-Mitglieder in der laufenden Legislatur zu fast 98% geschlossen ab, wie die Sonntagszeitung schreibt. Das zeigten Daten der Plattform Smart Monitor. Das bedeutet, dass sich die SP-Fraktion bei der Hälfte der Abstimmungen einig war und bei den übrigen Abstimmungen jeweils nur eine Person ausscherte. Die SP übertreffe damit alle anderen Parteien. Schweizer Firmen haben von Januar bis April 27 Milliarden Dollar in den USA investiert. Das schreibt die NZZ. Die Zahl stammt aus einer internen E-Mail der Schweizerisch-Amerikanischen Handelskammer. Die Liste der Investoren lese sich wie ein Who is Who der Schweizer Wirtschaft. Die Summe zeige, dass die Schweiz ihre Verpflichtungen ernst nehme, sagt der Chef der Handelskammer. Das Staatssekretariat für Migration streicht 108 Stellen, das schreibt der Sonntagsblick. Mehr als die Hälfte davon seien befristete Anstellungen. Weil der Rückstau im Asylwesen bald abgearbeitet sei, würden diese Arbeitsverhältnisse nicht mehr verlängert. Schon Anfang dieses Jahres hatte das Staatssekretariat 83 Stellen abgebaut. Der Tag startet bewölkt, im Verlauf des Nachmittags tut es dann aber auf und es gibt Sonne bei maximal 23 Grad.

Ganz herzlich willkommen zum klassischen Blumenstrauß. Sie sind mit der Polka Schnell Schwalbenpost vom Josef Strauss zum heutigen Konzert begrüßt worden. Weiter geht's mit dem Emil Waldteufel. Von ihm hören Sie jetzt den Walzer «Ganz allerliebst» oder wie er im Original heisst «Très joli», sein Opus 159. Ja, wir zwei wünschen Ihnen viel Hörvergnügen mit dem klassischen Blumenstrauß.

Ja, der Franz Bauer Teusl hat wie ein Volksopernorchester dirigiert mit dem Walzer Trejoli oder ganz allerliebst vom Emil Waldteufel. Jetzt zu der Erfolgsoper von Friedrich Smetana, die verkaufte Braut. Duodüren gehören sie und das ist jetzt also für die Streicher eine rechte Herausforderung. Das hat Stellen drin, wo man fast nicht mehr spielen kann. So schnell ist das.

Ja, das Münchner Rundfunkorchester, die haben technisch das total beherrscht. Eben das Tempo aus der verkauften Brautouvertüre von Friedrich Smetana, wo sie ja jetzt gehört haben. Ja, jetzt ganz etwas anderes, und zwar Trönne Fleming singt das Lied an den Mond aus der Oper Rusalka von Antonin Dvořák.

Ja, das ist die schöne Arie aus der Oper Rusalka von Antonín Dvořák, die Sie da gehört haben, und René Fleming hat gesungen. Zu Felix Mendelssohn Bartholdy aus seinem E-Moll-Violinkonzert. Der zweite Satz ist Andante an der Gige, und der Gige spielte Itzhak Perlmann.

Itzhak Perlmann war der Solist im Violinkonzert, einmal von Felix Mendelssohn Bartholdy, hat den zweiten Satz gespielt, ein Andante. Jetzt zu einem rassigen Scherzo, ein dritter Satz aus der dritten Sinfonie von Ludwig van Beethoven, die sogenannte Eroica.

Ja, das sind die New Yorker Philharmoniker und Leonard Bernstein. Die haben den dritten Satz Scherzo gespielt aus der dritten Symphonie von Beethoven, genannt die Eroica. Jetzt zu, ins Reich der Operette, zu der Fledermaus von Johann Strauss. Mein Herr Marquis, es singt Renate Holm.

Drei Notte Holmen gesungen. Mein Herr Margius, der Fledermaus vom Johann Strauss. Ja, den musst du kennen. Sie haben sie ja schon mal gehört. Florentinemarsch vom Julius Fučík.

Ja, es ist und bleibt ein toller Marsch, der Florentinermarsch von Julius Fučík. Die Tschechische Philharmonie hat ihn gespielt. Jetzt gehen wir zum Warschauer Konzert von Richard Edinsel.

Ja, das Warschauer Konzert ist aus einem Film «Gefährliches Mondlicht». Hat der Film geheißen. Komponiert ist das wurde von Richard Edinsel. Ja, Tanz der Stunden, das ist eigentlich Ballettmusik, aber eben, dass man sie wieder mal ganz hört, nicht wie am Schluss von der Sendung, lasse ich sie jetzt laufen, aus der Oper «La Gioconda» eben vom Amilcare Ponchielli.

Aus der Oper La Gioconda von Amilcare Ponchielli haben Sie Tanz der Stunden gehört. Jetzt zu Mozart, zu seinem ersten Hornkonzert in D-Dur, der zweite Satz, ein Allegro.

Ja, der Miloš Devove war der Solist im ersten Hornkonzert von Mozart. Er hat den zweiten Satz gespielt, ein Allegro. Jetzt zum sehr bekannten, wunderschönen Opernchor von Giuseppe Verdi aus der Oper Die Lombarden, Chor der Kreuzfahrer.

O-Signore, Dal Detonatio, das war Chor der Kreuzfahrer aus der Oper Die Lombarden von Giuseppe Verdi. Wir bleiben bei einem Italiener, und zwar beim Saverio Mercadante aus seinem Klarinettenkonzert aus dem zweiten B-Dur, der erste Satz, ein Allegro maestoso.

Ja, das ist aus ein Klarinettenkonzert von Saverio Mercadante. Sie haben da den ersten Satz gehört, ein Allegro. Geistliche Musik jetzt, und zwar, man bleibt wieder in Italien beim Giacchino Rossini aus seiner Messa di Gloria, der Satz Domine Deus.

Das war der schöne Satz mit vielen Solisten, Domine Deus aus der Messa di Gloria von Gioachino Rossini. Zu einem Tango Jalousie vom Jakob Gade Salonorchester Romantica.

vom Jakob Gade haben sie den Tango gehört, Jalousie. Ja, und jetzt zu einem schönen Wienerwalzer, und zwar vom Johann Strauss Sohn, Wiener Bonbon.

Vom Johann Strauss Sohn haben Sie den Walzer gehört, Wiener Bonbon, sein Opus 307. Jetzt noch eine rassige Ouvertüre von Michael Glinka, Ruslan und Ludmilla.

Ja, die Ouvertüre gehört zur gleichnamigen Oper «Ruslan und Ludmilla» und ist komponiert worden von Michail Glinka. Und zum Schluss singt uns noch der Luciano Pavarottis Lied «Chitarra Romana».

Ja, mit dem Luciano Pavarotti, der das Lied «Chitarra Romana» gesungen hat, ist der klassische Blumenstrauß wieder einmal verteilt. Ich hoffe, ich habe Ihren Geschmack getroffen. Danke Ihnen vielmals fürs Zuhören. Und wie immer am Schluss noch ein bisschen Palettmusik, und zwar vom Gioacchino Rossini aus Wilhelm Tell. Wir wünschen Ihnen noch einen wunderschönen Sonntag, und am Mikrofon verabschiedet sich der Turi Schallenberg.

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1: Ich bin Birgit Orgler. Die Bundesanwaltschaft kann die elektronischen Geräte des Mannes, der vergangene Woche in Winterthur drei Personen mit einem Messer verletzte, noch nicht auswerten. Grund dafür ist, dass sich der Beschuldigte dagegen wehrt, dass sein Laptop und sein Handy durchsucht werden. Das schreibt die NZZ. Die Bundesanwaltschaft habe beim Zwangsmaßnahmengericht die Entsiegelung beantragt und warte auf den Entscheid. Der Bund will die Pflicht von 3 Stunden Schulsport ersatzlos aus dem Gesetz streichen. Das schreibt die Sonntagszeitung. Der Bund habe zwar die Hoheit über den Sportunterricht, die Kantone würden ihn aber vollständig finanzieren. Deshalb sollen sie künftig über die Zahl der Turnstunden entscheiden. Sollte das Obligatorium wegfallen, müssten Gemeinden nicht mehr Turnhallen bauen. Der ehemalige Caritas-Direktor Peter Lack ist offenbar wegen zunehmender interner Kritik zurückgetreten. Das schreibt der Sonntagsblick. Die Zentrale der Caritas sei zu aufgebläht. Seit 2021 stieg die Zahl der Vollzeitstellen in der Zentrale von rund 340 auf 630. Trotz offiziell niedriger Verwaltungskosten habe diese Entwicklung intern für Misstrauen gesorgt. Außerdem seien externe Beratungsmandate kritisiert worden. Am Nachmittag kommt die Sonne für eine Temperatur, die steigt bis auf 23 Grad. Morgen ist dann wieder bewölkt. Gegen den Abend gibt es Morgenregen.

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1: Im Nachrichtenstudio der andere Schaubert. Die SP verliert an Meinungsvielfalt. Dies zeigt eine Auswertung der Sonntagszeitung. Im Nationalrat stimmten die SP-Mitglieder in der laufenden Legislatur zu 97,6% geschlossen ab, schreibt die Zeitung. Das bedeutet, dass sich die SP-Fraktion bei der Hälfte der Abstimmungen einig war und bei den übrigen Abstimmungen jeweils nur eine Person ausscherte. Die SP übertreffe damit alle anderen Parteien. Im Ständerat steche in dieser Legislatur der Zürcher Daniel Josic aus dem sozialdemokratischen Kollektiv heraus. Bei jeder fünften Abstimmung habe er entgegen der Mehrheit der SP gestimmt. Vor einer Woche haben die Delegierten der SP entschieden, dass sie bei den Wahlen im nächsten Jahr nicht mehr mit Josic antreten wollen. Bei einem Schusswaffenvorfall im US-Bundesstaat Ohio sind bei einem Festival 12 Menschen angeschossen worden. Zwei der Verletzten schwebten in Lebensgefahr, sagt ein Polizeivertreter in der Stadt Toledo vor Journalisten. Die Polizei geht nach ersten Erkenntnissen davon aus, dass es mindestens zwei Schützen gab, die vermutlich aufeinander schossen. Zunächst wurde demnach kein Verdächtiger festgenommen. Die Fahndung läuft.

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1: Ich bin Birgit Orgler. Wegen einer Drohung gegen eine Internatsschule am Zugerberg ist es gestern zu einem Polizeieinsatz gekommen. Die Schule wurde evakuiert und durchsucht. Nach mehreren Stunden konnte Entwarnung gegeben werden. Die Drohung war schriftlich bei der Schule eingegangen. Rund 30 Personen befanden sich auf dem Schulareal. Die Ermittlungen zu den Hintergründen der Drohung sowie zur Identität der verantwortlichen Person sind im Gang. Der Sportartikelhersteller On hat die Behörden bei der Zulassung des Schweizer Kreuzes auf seinen Produkten stark unter Druck gesetzt. Das schreibt die NZZ. On diktierte sogar, welche Beamte mitreden dürfen. Der Konzern habe dem Institut für geistiges Eigentum mit einer Staatshaftungsklage gedroht, sollte ihm durch das Vorgehen der Behörde ein Schaden entstehen. On habe sich nicht zur Korrespondenz mit dem Institut geäußert. Der Anwalt eines Opfers der Brandkatastrophe von Cormontana hat Anzeige gegen einen Buchhalter der Barbetreiber eingereicht. Das schreibt die Sonntagszeitung. Dem Treuhänder und seinen Firmen werden illegaler Waffenhandel, unbewilligte Söldnerdienste in Afrika sowie Geldwäscherei vorgeworfen. Der beschuldigte Treuhänder habe auf Anfrage alle Anschuldigungen bestritten. Am Nachmittag kommt die Sonne für eine Temperatur, die steigt bis auf 23 Grad. Morgen ist dann wieder bewölkt. Gegen da oben gibt es morgen Regen.

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1: Ich bin Mary Milanovic. Die vom Bundesrat geplanten Mietzinsregeln stoßen auf Kritik. Der Bundesrat will mit den Regeln für mehr Rechtssicherheit im Mietrecht sorgen. Falls der Referenzzinssatz über 2% steigt, sieht der Bundesrat eine schrittweise Absenkung des Zuschlags vor. Damit lasse der Bundesrat zu, dass die Rendite bei Vermietungen erhöht werden könne, heißt es vom Mieterinnen- und Mieterverband. Der Hauseigentümerverband begrüßt die Verordnung. Der Sportartikelhersteller On hat die Behörden bei der Zulassung des Schweizer Kreuzes auf seinen Produkten stark unter Druck gesetzt. Das schreibt die NZZ. On diktierte sogar, welche Beamte mitreden dürfen. Der Konzern habe dem Institut für geistiges Eigentum mit einer Staatshaftungsklage gedroht, sollte ihm durch das Vorgehen der Behörde ein Schaden entstehen. On habe sich nicht zur Korrespondenz mit dem Institut geäußert. Die Operation Libero hat zum heutigen Vatertag in Bern, Zürich, Basel, Lausanne, Aarau, Chur und Lugano 12 Männerstatuen pinke Babytragetücher umgehängt. Mit der Aktion setzt die liberale Bewegung ein Zeichen für die Verantwortung von Vätern in der Kinderbetreuung. Viele Väter wollen von Anfang an eine aktive Rolle im Leben ihrer Kinder übernehmen. Doch die politischen Rahmenbedingungen in der Schweiz erschwerten dies immer noch. Die Operation Libero fordert deshalb eine Elternzeit von je 18 Wochen für beide Elternteile. Der Nachmittag ist recht sonnig, vereinzelt mit ein paar Wolken. Temperaturen sind bei maximal 23 Grad. Gegen den Abend kann es regnen und Gewitter kommen.

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1: Ich bin Mary Milanovic. Die vom Bundesrat geplanten Mietzinsregeln stoßen auf Kritik. Der Bundesrat will mit den Regeln für mehr Rechtssicherheit im Mietrecht sorgen. Falls der Referenzzinssatz über 2% steigt, sieht der Bundesrat eine schrittweise Absenkung des Zuschlags vor. Damit lasse der Bundesrat zu, dass die Rendite bei Vermietungen erhöht werden könne, heißt es vom Mieterinnen- und Mieterverband. Der Hauseigentümerverband begrüßt die Verordnung. Schweizer Tierschützer wollen eine Beschwerde gegen eine Mikrowerbung einreichen. Konkret geht es um die Aussage «Immer aktuell Tierwohl», schreiben die Tierschützer. Diese sei angesichts der gravierenden Tierschutzprobleme in der Tierwirtschaft zynisch und beschönige die Realität, heißt es. Trotzdem kann die Migro die Labels Tierwohl oder tierfreundlich zu Werbezwecken verwenden, denn diese Begriffe sind rechtlich nicht geschützt. Die Migro weist die Vorwürfe zurück. Ein russischer Drohnenangriff hat in Tschernobyl die Anlage für abgebrannte Brennelemente getroffen. Das Gebäude für die Annahme von Behältern sei bei dem Angriff in der Nacht teilweise zerstört worden, teilt der Staatskonzern Energoatom mit. Es sei dort kein abgebrannter Kernbrennstoff gelagert worden und die Strahlenwerte liegen innerhalb der festgelegten Grenzwerte. Der Nachmittag ist recht sonnig, vereinzelt mit ein paar Wolken. Die Temperaturen sind bei maximal 23 Grad. Gegen den Abend kann es regnen und Gewitter kommen.

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1: Ich bin Mary Milanovic. Die Unterstützung für die Atomenergie in der Schweiz hat deutlich zugenommen. Das zeigt eine Umfrage des Verbandes Schweizerischer Elektrizitätsunternehmen. Die Hälfte der Befragten spricht sich eher für den Bau eines neuen Atomkraftwerks aus, als für zusätzliche Anlagen aus erneuerbaren Energien. Für die inländische Stromproduktion nehmen sie auch Abstriche beim Umweltschutz in Kauf. Grund dafür sind wachsende Sorgen um die langfristige Stromversorgung. Schweizer Tierschützer wollen eine Beschwerde gegen eine Mikrowerbung einreichen. Konkret geht es um die Aussage, immer aktuell Tierwohl, schreiben die Tierschützer. Diese sei angesichts der gravierenden Tierschutzprobleme in der Tierwirtschaft zynisch und beschönige die Realität, heißt es. Trotzdem kann die Migros die Labels Tierwohl oder tierfreundlich zu Werbezwecken verwenden, denn diese Begriffe sind rechtlich nicht geschützt. Die Migros weist die Vorwürfe zurück. Ein russischer Drohnenangriff hat in Tschernobyl die Anlage für abgebrannte Brennelemente getroffen. Das Gebäude für die Annahme von Behältern sei bei dem Angriff in der Nacht teilweise zerstört worden, teilt der Staatskonzern Energoatom mit. Es sei dort kein abgebrannter Kernbrennstoff gelagert worden und die Strahlenwerte liegen innerhalb der festgelegten Grenzwerte. Der Nachmittag ist recht sonnig, vereinzelt mit ein paar Wolken. Die Temperaturen sind bei maximal 23 Grad. Gegen den Abend kann es regnen und Gewitter kommen.

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1: Ich bin Mary Milanovic. Die Unterstützung für die Atomenergie in der Schweiz hat deutlich zugenommen. Das zeigt eine Umfrage des Verbandes Schweizerischer Elektrizitätsunternehmen. Die Hälfte der Befragten spricht sich eher für den Bau eines neuen Atomkraftwerks aus, als für zusätzliche Anlagen aus erneuerbaren Energien. Für die inländische Stromproduktion nehmen sie auch Abstriche beim Umweltschutz in Kauf. Grund dafür sind wachsende Sorgen um die langfristige Stromversorgung. Bei einem schweren Autounfall in Ersingen im Kanton Bern ist ein 81-jähriger Mann ums Leben gekommen. Zwei weitere Personen wurden verletzt. Ein Autofahrer wollte in eine Straße einbiegen, als es zur Kollision mit einem anderen Auto kam, schreibt die Kantonspolizei Bern. Der 81-Jährige verstarb noch auf der Unfallstelle. Die Lenkerin des entgegenkommenden Autos wurde schwer und ein Kind leicht verletzt. Genaue Gründe sind noch nicht bekannt. Die israelische Armee hat im Libanon einen Vorort der Hauptstadt Beirut angegriffen. Der Angriff hat Stützpunkten der Hisbollah-Miliz gegolten, sagt der israelische Ministerpräsident Benjamin Netanyahu. Israel habe so auf Angriffe der Hisbollah reagiert. Berichten von Augenzeugen zeigen stark beschädigte Gebäude. Berichte über Verletzte gibt es bislang keine. Zwischen dem Libanon und Israel gilt seit April eine Waffenruhe, diese wurde aber kaum eingehalten. Der Nachmittag ist recht sonnig, vereinzelt mit ein paar Wolken. Die Temperaturen sind bei maximal 23 Grad. Gegen den Abend kann es regnen und Gewitter kommen.

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1: Ich bin Mary Milanovic. Guten Abend. Eine Woche vor der Abstimmung zur 10-Millionen-Schweiz stößt die SVP-Initiative auf dem Land auf deutlich mehr Zustimmung als in den grossen Städten. Das schreibt 20 Minuten. Ein klarer Stadt-Land-Graben lässt sich aber nicht ableiten. Je nach Region hat bereits mehr als jede vierte Person abgestimmt. Auf was die höhere Mobilisierung bei der anstehenden Abstimmung zurückzuführen ist, lässt sich nicht eindeutig sagen. Bei Depressionen nach der Geburt können Arbeitgeber eine wichtige Rolle spielen. Bis zu einem Viertel der Betroffenen kündigt während der Schwangerschaft oder nach der Geburt des Kindes selbst. Außerdem werden rund 8% gekündigt. Das zeigt eine Studie der Fachhochschule Ost. Dies, obwohl eine Kündigung in den ersten 16 Wochen nach der Geburt verboten ist. Arbeitgeber sollen laut der Studie flexibel bleiben und einen gestaffelten Wiedereinstieg ermöglichen. Der italienische Formel-1-Pilot Kimi Antonelli gewinnt den großen Preis von Monaco. Der jüngste WM-Leader aller Zeiten gewinnt im Mercedes vor dem Briten Lewis Hamilton im Ferrari und dem Franzosen Isaac Hadjar im Red Bull. Mit seinem 5. Sieg im 6. Saisonrennen baut der 19-Jährige seine Führung in der WM-Wertung weiter aus. Der Nachmittag ist recht sonnig, vereinzelt mit ein paar Wolken. Die Temperaturen sind bei maximal 23 Grad. Gegen den Abend kann es regnen und Gewitter kommen.

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1: Ich bin Mary Milanovic, guten Abend. Eine Woche vor der Abstimmung zur 10-Millionen-Schweiz stößt die SVP-Initiative auf dem Land auf deutlich mehr Zustimmung als in den grossen Städten. Das schreibt 20 Minuten. Ein klarer Stadt-Land-Graben lässt sich aber nicht ableiten. Je nach Region hat bereits mehr als jede vierte Person abgestimmt. Auf was die höhere Mobilisierung bei der anstehenden Abstimmung zurückzuführen ist, lässt sich nicht eindeutig sagen. Die israelische Armee hat im Libanon einen Vorort der Hauptstadt Beirut angegriffen. Der Angriff hat Stützpunkten der Hisbollah-Miliz gegolten, sagt der israelische Ministerpräsident Benjamin Netanyahu. Israel habe so auf Angriffe der Hisbollah reagiert. Berichten von Augenzeugen zeigen stark beschädigte Gebäude. Berichte über Verletzte gibt es bislang keine. Zwischen dem Libanon und Israel gilt seit April eine Waffenruhe, diese wurde aber kaum eingehalten. Der italienische Formel-1-Pilot Kimi Antonelli gewinnt den großen Preis von Monaco. Der jüngste WM-Leader aller Zeiten gewinnt im Mercedes vor dem Briten Lewis Hamilton im Ferrari und dem Franzosen Isaac Hadjar im Red Bull. Mit seinem 5. Sieg im 6. Saisonrennen baut der 19-Jährige seine Führung in der WM-Wertung weiter aus. Am Abend und in der Nacht dürfte es einzelne Regengüsse und Gewitter geben. Die Temperaturen bewegen sich bei um die 15 Grad. Morgen ist es etwa 13 Grad, recht bewölkt und auch Regen ist morgen nicht ausgeschlossen.

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1: Ich bin Mary Milanovic. Guten Abend. Eine Woche vor der Abstimmung zur 10-Millionen-Schweiz stößt die SVP-Initiative auf dem Land auf deutlich mehr Zustimmung als in den grossen Städten. Das schreibt 20 Minuten. Ein klarer Stadt-Land-Graben lässt sich aber nicht ableiten. Je nach Region hat bereits mehr als jede vierte Person abgestimmt. Auf was die höhere Mobilisierung bei der anstehenden Abstimmung zurückzuführen ist, lässt sich nicht eindeutig sagen. Das Sonntagsarbeitsverbot wird im Kanton Zürich besonders oft umgangen. Detailhändler wie die Migro versuchen mit kreativen Argumenten, die Ausnahmeregeln zu ihren Gunsten auszulegen, schreibt die Gewerkschaft Unia. Detailhändler bezeichnen Läden als Gastrobetriebe oder lassen Sicherheit statt Verkaufspersonal arbeiten. Die Gewerkschaft Unia verurteilt solche Tricks und kritisiert den Kanton Zürich. Der Dachverband Travail Suisse droht sogar mit einem Referendum gegen eine geplante Ausweitung der Sonntagsverkäufe. Der ukrainische Präsident Volodymyr Zelensky bezeichnet den russischen Drohnenangriff auf Tschernobyl als Absicht. Es handelt sich um einen außerordentlich hinterhältigen russischen Angriff, teilt Zelensky auf Telegram mit. Es sei dort kein abgebrannter Kernbrennstoff gelagert worden und die Strahlenwerte liegen innerhalb der festgelegten Grenzwerte. Der Vorfall dürfte auch beim heutigen Ukraine-Treffen in London eine Rolle spielen. Am Abend und in der Nacht dürfte es einzelne Regengüsse und Gewitter geben. Die Temperaturen bewegen sich bei um die 15 Grad. Morgen ist es etwa 13 Grad, recht bewölkt und auch Regen ist morgen nicht ausgeschlossen.

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1: Die Themen haben heute Schlagzeilen gemacht. Guten Abend. Eine Woche vor der Abstimmung zur 10-Millionen-Schweiz stößt die SVP-Initiative auf dem Land auf deutlich mehr Zustimmung als in den grossen Städten. Das schreibt 20 Minuten. Ein klarer Stadt-Land-Graben lässt sich aber nicht ableiten. Je nach Region hat bereits mehr als jede vierte Person abgestimmt. Auf was die höhere Mobilisierung bei der anstehenden Abstimmung zurückzuführen ist, lässt sich nicht eindeutig sagen.
2: Die Bundesanwaltschaft kann die elektronischen Geräte des Mannes, der vergangene Woche in Winterthur 3 Personen mit einem Messer verletzte, noch nicht auswerten. Grund dafür ist, dass sich der Beschuldigte dagegen wehrt, dass sein Laptop und sein Handy durchsucht werden. Das schreibt die NZZ. Die Bundesanwaltschaft habe beim Zwangsmaßnahmengericht die Entsiegelung beantragt und warte auf den Entscheid.
1: Schweizer Tierschützer wollen eine Beschwerde gegen eine Mikrowerbung einreichen. Konkret geht es um die Aussage «immer aktuell Tierwohl», schreiben die Tierschützer. Diese sei angesichts der gravierenden Tierschutzprobleme in der Tierwirtschaft zynisch und beschönige die Realität, heißt es. Trotzdem kann die Migros die Labels Tierwohl oder tierfreundlich zu Werbezwecken verwenden, denn diese Begriffe sind rechtlich nicht geschützt. Die Migros weist die Vorwürfe zurück. Chefs in der Schweiz sind beliebter als in den Nachbarländern. Das zeigt eine Umfrage des Online-Händlers Galaxus. Am meisten ärgern sich aber Angestellte über eine schlechte Kommunikation der Vorgesetzten oder über unklare Entscheidungen und zu wenig Präsenz. Besonders geschätzt wird das Vertrauen, das die Chefs in ihre Angestellten haben.
2: Die Bereitschaft zur Kooperation mit Fremden ist weltweit stark ausgeprägt. Das zeigt eine Studie aus Deutschland. Dabei unterschätzen die meisten den Kooperationswillen ihrer Mitmenschen. Die Forschenden betonen, dass Kooperation eine Grundvoraussetzung für gesellschaftliches Wohlergehen sei. Viele Herausforderungen ließen sich nur bewältigen, wenn Menschen bereit seien, über ihr Eigeninteresse hinaus zum Gemeinwohl beizutragen.
1: Die Operation Libero hat zum heutigen Vatertag in Bern, Zürich, Basel, Lausanne, Aarau, Chur und Lugano 12 Männerstatuen pinke Babytragetücher umgehängt. Mit der Aktion setzt die liberale Bewegung ein Zeichen für die Verantwortung von Vätern in der Kinderbetreuung. Viele Väter wollen von Anfang an eine aktive Rolle im Leben ihrer Kinder übernehmen. Doch die politischen Rahmenbedingungen in der Schweiz erschwerten dies immer noch. Die Operation Libero fordert deshalb eine Elternzeit von je 18 Wochen für beide Elternteile.

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1: Diese Themen haben heute Schlagzeilen gemacht. Guten Abend. Die vom Bundesrat geplanten Mietzinsregeln stoßen auf Kritik. Der Bundesrat will mit den Regeln für mehr Rechtssicherheit im Mietrecht sorgen. Falls der Referenzzinssatz über 2% steigt, sieht der Bundesrat eine schrittweise Absenkung des Zuschlags vor. Damit lasse der Bundesrat zu, dass die Rendite bei Vermietungen erhöht werden könne, heißt es vom Mieterinnen- und Mieterverband. Der Hauseigentümerverband begrüßt die Verordnung. Die Unterstützung für die Atomenergie in der Schweiz hat deutlich zugenommen. Das zeigt eine Umfrage des Verbandes Schweizerischer Elektrizitätsunternehmen. Die Hälfte der Befragten spricht sich eher für den Bau eines neuen Atomkraftwerks aus, als für zusätzliche Anlagen aus erneuerbaren Energien. Für die inländische Stromproduktion nehmen sie auch Abstriche beim Umweltschutz in Kauf. Grund dafür sind wachsende Sorgen um die langfristige Stromversorgung.
2: Der Bund will die Pflicht von 3 Stunden Schulsport ersatzlos aus dem Gesetz streichen. Das schreibt die Sonntagszeitung. Das heißt es in einem Zwischenbericht des zuständigen Finanzdepartements von Bundesrätin Karin Keller-Sutter. Der Bund habe zwar die Hoheit über den Sportunterricht, die Kantone würden ihn aber vollständig finanzieren. Deshalb sollen sie künftig über die Zahl der Turnstunden entscheiden. Sollte das Obligatorium wegfallen, müssten Gemeinden nicht mehr Turnhallen bauen. Die SP habe an Meinungsvielfalt verloren. Im Nationalrat stimmten die SP-Mitglieder in der laufenden Legislatur zu fast 98% geschlossen ab, wie die Sonntagszeitung schreibt. Das zeigten Daten der Plattform Smart Monitor. Das bedeutet, dass sich die SP-Fraktion bei der Hälfte der Abstimmungen einig war und bei den übrigen Abstimmungen jeweils nur eine Person ausscherte. Die SP übertreffe damit alle anderen Parteien. Im Ständerat habe der Zürcher Daniel Josic bei jeder 5. Abstimmung entgegen der Mehrheit der SP gestimmt. Schweizer Firmen haben von Januar bis April 27 Milliarden Dollar in den USA investiert. Das schreibt die NZZ. Die Zahl stammt aus einer internen E-Mail der Schweizerisch-Amerikanischen Handelskammer. Die Liste der Investoren lese sich wie ein Who's Who der Schweizer Wirtschaft. Die Summe zeige, dass die Schweiz ihre Verpflichtungen ernst nehme, sagt der Chef der Handelskammer. Ja.

0: 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Es ist 12 Uhr. 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
1: Diese Themen haben heute Schlagzeilen gemacht. Guten Abend. Die vom Bundesrat geplanten Mietzinsregeln stoßen auf Kritik. Der Bundesrat will mit den Regeln für mehr Rechtssicherheit im Mietrecht sorgen. Falls der Referenzzinssatz über 2% steigt, sieht der Bundesrat eine schrittweise Absenkung des Zuschlags vor. Damit lasse der Bundesrat zu, dass die Rendite bei Vermietungen erhöht werden könne, heißt es vom Mieterinnen- und Mieterverband. Der Hauseigentümerverband begrüßt die Verordnung. Die Unterstützung für die Atomenergie in der Schweiz hat deutlich zugenommen. Das zeigt eine Umfrage des Verbandes Schweizerischer Elektrizitätsunternehmen. Die Hälfte der Befragten spricht sich eher für den Bau eines neuen Atomkraftwerks aus, als für zusätzliche Anlagen aus erneuerbaren Energien. Für die inländische Stromproduktion nehmen sie auch Abstriche beim Umweltschutz in Kauf. Grund dafür sind wachsende Sorgen um die langfristige Stromversorgung.
2: Der Bund will die Pflicht von 3 Stunden Schulsport ersatzlos aus dem Gesetz streichen. Das schreibt die Sonntagszeitung. Das heißt es in einem Zwischenbericht des zuständigen Finanzdepartements von Bundesrätin Karin Keller-Sutter. Der Bund habe zwar die Hoheit über den Sportunterricht, die Kantone würden ihn aber vollständig finanzieren. Deshalb sollen sie künftig über die Zahl der Turnstunden entscheiden. Sollte das Obligatorium wegfallen, müssten Gemeinden nicht mehr Turnhallen bauen. Die SP habe an Meinungsvielfalt verloren. Im Nationalrat stimmten die SP-Mitglieder in der laufenden Legislatur zu fast 98% geschlossen ab, wie die Sonntagszeitung schreibt. Das zeigten Daten der Plattform Smart Monitor. Das bedeutet, dass sich die SP-Fraktion bei der Hälfte der Abstimmungen einig war und bei den übrigen Abstimmungen jeweils nur eine Person ausscherte. Die SP übertreffe damit alle anderen Parteien. Im Ständerat habe der Zürcher Daniel Josic bei jeder 5. Abstimmung entgegen der Mehrheit der SP gestimmt. Schweizer Firmen haben von Januar bis April 27 Milliarden Dollar in den USA investiert. Das schreibt die NZZ. Die Zahl stammt aus einer internen E-Mail der Schweizerisch-Amerikanischen Handelskammer. Die Liste der Investoren lese sich wie ein Who's Who der Schweizer Wirtschaft. Die Summe zeige, dass die Schweiz ihre Verpflichtungen ernst nehme, sagt der Chef der Handelskammer.

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